0: Hallo Freunde, hier sind Sigi und Dieter mit dem Wunschkonzert. Ja, mit dem Wunschkonzert.
1: Das wäre was.
0: Das wäre was, das wäre herrlich. Nicht? Nein, mit der Spendenaktion der Deutschen Stimme hier im Radio 5 EBI FM. Hallo Sigi.
1: Hallo lieber Dieter und guten Morgen an all unsere Zuhörer. Ja, wir sammeln mal wieder. Nicht? Es ist soweit, wir müssen unsere Gebühren bezahlen.
0: Ja, so sieht es aus und nun, wir hoffen, dass noch einige Spenden hereinkommen am Sonntagmorgen. Nun, während der Woche hatten wir einige wunderbare Spenden gehabt und Monika und auch die Sabine haben noch Spenden bekommen, so das ist wirklich wunderbar.
2: Ja, und da möchte ich gleich sagen, dass bei der Sabine war, nachdem sie das Studio schon verlassen hatte, waren noch Spenden eingegangen, die sie nicht mehr ansagen konnte. Also ich möchte mal wir wollen uns bedanken bei Natascha Habel, die uns $20 gespendet hat und auch bei Ramona Criado, die $50 gespendet hat im Programm bei der Sabine. Ganz herzlichen Dank dafür. Ja, und wir haben dann noch Spenden bekommen von Ingrid Reichert mit $50. Recht herzlichen Dank dafür. Auch Renate Dico mit $25 und Elisabeth Lucera ebenfalls als $25. Und was das Schöne ist, all das Geld ist schon eingegangen.
0: Wunderbare Spenden und das Telefon klingelt schon. Na, dann also, dann machen wir an. Musik. Jo.

0: Wir flogen einmal hinauf zu den Sternen. Das war ein Lied vom Floria Heid.
1: Ja, ich fliege auch bald hinauf zu den Sternen, denn wir haben Spenden bekommen. Einmal von den Busy Bees. Die Gerda Busch hat mich angerufen. So, $50 von den Busy Bees.
0: Danke die fleißigen dafür. Bienen.
1: Ja, genau so ist es. Und dann auch vom Donauschwabenclub. $150. Das ist doch ganz toll. Auch dafür herzlichen Dank. Und dann die Antje Priest, sie ist jedes Jahr auch dabei. $30 spendet sie uns. Ganz lieben Dank dafür.
0: Großartige Spenden. Unsere Telefonnummer für die Spendenaktion der Deutschen Stimme. Sie hören, sie spenden und wir senden. Und die Telefonnummer ist 821 1 7066.

0: Tango Amore, das war die Andrea Berg mit diesem Lied. Sie hören die Spendenaktion der Deutschen Stimme im Radio 5 EBI FM. Sie hören sie spenden und wir senden. Und eine weitere Spende ist eingegangen.
1: Ja, die kam von der lieben Elsbeth Rosemeier. Die ist auch jedes Jahr dabei. Sie spendet uns $50. Das ist doch toll.
0: Bitte sehr, ja. Tolle Spenden, kann man nur sagen. Also, falls Sie noch nicht gespendet haben, wie wär's? Unterstützen Sie die Deutsche Stimme, das wäre wirklich sehr nett. Dann können wir unsere Programme aufrechterhalten, denn, jawohl, wir müssen wieder unsere Gebühren bezahlen und ohne Ihnen geht es einfach nicht weiter.
1: So geht's nicht. Okay, so.
0: 8211 7066.

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0: Das war der Peter Alexander mit seinem Superhit Die kleine Kneipe. Und in der kleinen Kneipe kann man viel Geld lassen. Aber ich glaube, es ist viel besser, wenn man das der deutschen Stimme gibt
1: heute. Das denke ich eigentlich auch. Und ich habe eigentlich gedacht, für Peter Alexander wird eine Spende eingehen. Aber bislang ist keine weitere Spende eingegangen. Aber wir haben ja noch etwas Zeit, wie man so schön sagt. Denn wir sind hier bis 11.30 Uhr.
0: So sieht's aus. Unsere österreichischen Kollegen haben die Sendezeit zur Verfügung gestellt und wir danken Ihnen recht herzlich. So, ja, Freunde, bitte unterstützen Sie die deutsche Stimme. Momentan ist das Telefon relativ ruhig. Also, wie wär's? 8211-7066. Eine Spende für die deutsche Stimme. Bitte, bitte, bitte.

0: Und das war ein Lied von der Gabi Baginski und die hat das Lied gesungen. Heute Abend gehen wir aus. Nun, ja, vielleicht keine schlechte Idee, aber auf dem Sonntagabend?
1: Nö, weiß ich auch nicht. Und dann fängt die Woche wieder an. Mein Gott, da waren wir richtig busy jetzt eben am Telefon.
0: Was? Jetzt
1: das
0: ging
1: war
0: es
1: ja
0: los.
1: Richtig los. Dann fangen wir an, Dieter.
0: Okay, ich habe eine wunderbare Spende erhalten von der Helene Auer. Sie spendet der Deutschen Stimme $200. Recht herzlichen Dank, Helene. Und dann hatte ich noch einen lieben Telefonanruf von der Ingrid Palm. Und sie spendet der Deutschen Stimme $100. Ingrid, recht herzlichen Dank und allen unseren Spendern, wirklich.
1: Ja, auch die Helene. Und sie ist auch immer bei unserem Wunschkonzert dabei. Mhm. Ganz toll. Ja, ich habe auch zwei Spenden bekommen. Detlef Baux spendet uns $100.
0: Großartig.
1: Das ist doch toll. Und Norbert Gelz, er spendet uns $70. Das
0: wunderbare Spenden, kann man da nur sagen. Und nun, bitte machen Sie so weiter. Wir sind hier bis 11.30 Uhr und das hilft wirklich der deutschen Stimme. Dann können wir unsere Programme aufrechterhalten, auch für Monika und selbstverständlich Sabine und unser Wunschkonzert.
1: Ja, natürlich.
0: Jeder sagt, es ist wunderbar. So.
1: Also, dann können wir das alles weitermachen und die Stunden eben dann hier im Studio verbringen.
0: So sieht's aus. Also nochmal die Telefonnummer, die Spendenaktion der Deutschen Stimme. Sie hören, Sie spenden und wir senden 8211 7066.

0: Und das war ein Lied von der Bianca. Wenn du gehst, dann macht das Licht aus. Hallo. Naja. Und davor hörten sie ein Lied vom Rainer Kirsten mit dem Titel Träumer wie du. Und das bin ich wohl, jawohl.
1: Bist du ein Träumer?
0: Nicht, nein.
1: Glaube ich nicht. Okay.
0: Okay, einige Spenden sind hereingekommen. Ich habe noch eine Spende erhalten von der Susanne Blaschka für $25. Susanne, recht herzlichen Dank. Auch die Susanne unterstützt jedes Jahr die deutsche Stimme.
1: So ist es. Und ich habe eine 100-Dollar Spende bekommen von Helga Müller. Recht herzlichen Dank dafür.
0: Wunderbare Spenden. So, wir sind jetzt im österreichischen Programm heute Morgen.
1: Oh ja.
0: Denn unsere österreichischen Kollegen haben uns die Zeit zur Verfügung gestellt. So, liebe österreichischen Zuhörer, wir hoffen, dass die Musik gut gefällt, die wir spielen jetzt für diese Stunde. Und wie gesagt, wir appellieren an unsere Zuhörer für eine Spende. Denn wir müssen wieder Gebühren bezahlen dieses Jahr. Und ja, wir brauchen so ein paar Pfennige, möchte ich mal. Nein, die Pfennige gibt es schon lange nicht mehr, aber nee, ein paar Cent.
1: Aber ich muss sagen, es sieht schon recht gut aus. Das muss ich mal ganz ehrlich
0: Na,
1: sagen,
0: prima.
1: Was bislang so eingegangen ist.
0: So, Sie haben noch Zeit zum Spenden. So, bitte gehen Sie doch zum Telefon und rufen Sie uns an. Geben Sie eine Spende durch. Ganz egal, wie viel es ist. Wir nehmen alles an. So, 8211 7066.

0: Und das war ein Lied von der Birgit Langer und der Titel des Liedes Sommerkind. Ja, in Deutschland sind es momentan Sommerkinder und bei uns Winterkinder.
1: Winterkinder, so ist es.
0: Heute Morgen war es relativ kalt, nicht?
1: Ja, so. Dass ich auf die Terrasse ging, waren es 8 Grad.
0: Und du bist immer noch nicht so ganz über deine Erkältung,
1: nee,
0: hin.
1: Nee, das hat mich irgendwie ganz gut im Griff, aber... Ja, was soll's. Zu Hause wird es auch nicht besser und hier auch nicht, also was soll's.
0: Sie hören die Spendenaktion der Deutschen Stimme im Radio 5 EBI FM. Sie hören sie spenden und wir senden. Bitte, falls Sie noch nicht gespendet haben, geben Sie uns doch eine kleine Spende. Das wäre wirklich sehr nett. Wir brauchen das Geld. Wir müssen ungefähr $5,000 im Jahr aufbringen.
1: Ja.
0: Und das ist natürlich eine große Summe für die Deutsche Stimme. So, ohne Ihre Hilfe schaffen wir das nicht. Wir haben ein paar Ersparnisse, aber trotz alledem, wir möchten ja noch ein bisschen senden für ein paar Jahre. So, wenn wir nicht die Summe erreichen, nun ja, dann müssen wir in unsere Ersparnisse reingreifen, nicht?
1: So. Ja, gut, die Ersparnisse sind ja nicht so viel.
0: Nein.
1: Aber wie gesagt, bislang, muss ich ja ganz ehrlich sagen, waren unsere und sind unsere Zuhörer wirklich, wirklich
0: doch,
1: spitze.
0: Doch.
1: Also bislang hat es immer gereicht.
0: Genau. Okay. Bitte unterstützen Sie uns. 8211-7066. Hier ist ein schönes Lied. Und das ist eine Spende wert.
1: Meinst du? Okay.
0: Ja.

0: Ja, das war der Roger Whittaker mit dem Lied Ein Kissen voller Träume. Nun, auch das Lied hat keinen Dollar eingebracht. Oh, was machen wir bloß?
1: Weiter träumen, was? Weiter träumen.
0: Ja, weiter träumen. Und ich habe die ganzen Dollarscheine vor meinen Augen im Traum. Oh, herrlich. Oh, nun, ja. Freunde, ja, Sie hören, Sie spenden und wir senden 821 7066.

0: Und das war ein Medley von Freddie Quinn. Ja, alles bekannte Lieder. Vielleicht haben Sie mitgesungen. Ja, wunderbar.
1: Ja, und wunderbar ist auch, dass wir eine weitere Spende bekommen haben. $200 von der Helga Ebbinghaus.
0: Ja. Ah, sie ist eine ganz Liebe, ja, ja. Sie unterstützt auch immer die deutsche Stimme so.
1: Jedes
0: recht.
1: Jahr, schon seit Jahrzehnten
0: oh,
1: dabei.
0: Ja.
1: Nicht?
0: Recht, ja. recht herzlichen Dank, wirklich großartig.
1: Ja.
0: Okay, aber es muss noch ein bisschen mehr reinkommen. So sieht's leider aus. Bitte, bitte.
1: Wir sind auf einem guten Weg.
0: Wir sind auf einem sehr guten Weg
1: ja,
0: sogar.
1: So, ja. Also das muss ich auch sagen. Und ja, also aber ein bisschen mehr könnten wir schon noch gebrauchen. Nicht
0: das wäre schön, ja. Wenn wir so an die 4.000 bekommen, wären wir schon zufrieden. Nicht? Also ein bisschen.
1: Damit, ja, ja, damit sind wir total zufrieden.
0: Wir sind mit allem zufrieden, aber ja, es wird dann schwieriger. Nicht?
1: Ja, und dann können wir dann vielleicht am Montag in ein Programm bekannt geben, es ist wieder für das ganze Jahr oder für ein Dreivierteljahr oder wie auch immer.
0: Ja.
1: Also nein, es wird schon werden. Wie Dieter sagte, ein ganz bisschen was haben wir in der Hinterhand. Also wenn wir über $4.000 kommen, dann können wir sagen, okay, es ist geschafft.
0: Ja. Also bitte unterstützen Sie uns. 821 7066.

0: Und das war die Stefanie Herzl mit dem Mambo-Fieber und wir haben Dollar-Fieber.
1: Ja. Aber keine Dollars sind eingegangen, es hat keiner angerufen. Unsere Telefonnummer, ihr Lieben, ist 8211-7066. Die könnt ihr sicherlich jetzt auch schon auswendig singen, nehme ich mal an.
0: Ja.
1: Aber wie gesagt, wir sind noch hier für, noch 35 Minuten, sogar noch ein bisschen länger. Also ihr könnt noch eure Spenden durchgeben. Ansonsten fangen Dieter und ich ja hier an zu schlafen, ne?
0: Ja, das ist nicht so. Ja, ich schnarche und das geht nicht. Das tue ich der Sigi nicht an.
1: Und außerdem muss er die Tasten drücken für die Musik. Also er darf nicht einschlafen.
0: Nein.
1: Aber ich könnte schon, ne?
0: Und wir sind in der Sendezeit unserer österreichischen Kollegen und ich möchte Ihnen nochmal recht herzlichen danken dafür, dass wir senden dürfen, unsere Spendenaktion. Und nun, aber wenn wir keine Telefonanrufe bekommen, dann sagt vielleicht der Heinz Fuchs, ach, du brauchst die Zeit nicht mehr und dann ist der Ofen aus.
1: Das könnte auch sein, aber das wollen wir ja nicht hoffen. Also bitte, ich sage nochmal die Telefonnummer 8211-7066. Bitte rufen Sie an für eine Spende.

0: Und das war ein Lied von Bernd Berger. Dafür danke ich dir und wir danken dem Zuhörer, der gerade angerufen hat.
1: Das war die liebe Hertha und wir danken der lieben Hertha für 25 Dollar.
0: Großartig. Das ist doch toll. Vielen, vielen Dank. 8211 70666. Sie hören, Sie spenden. Jawohl, wir senden.

0: Und das war ein Lied von der Liane. Nur für dich würde ich durch die Hölle gehen.
1: Würdest du das wirklich?
0: Nein, danke. Nein, nein.
1: Keiner geht durch die Hölle. Nein, wir kommen.
0: Ja, sehr mutig.
1: Wir gehen nur durch den Himmel.
0: Ja. 8211-7066, die Spendenaktion der Deutschen Stimme. Ja, Sigi langweilt sich am Telefon, keiner ruft an.
1: Ja, ich denke schon, irgendwie sollten wir mal einen Witz erzählen oder irgend sowas, aber mir fällt auch keiner ein und die sind übers Radio auch gar nicht so schön, finde ich jedenfalls.
0: Nee, das läuft nicht. Das machen wir nicht. Dann spielen wir lieber mehr Musik.
1: Genau,
0: was? Und hoffentlich ruft jemand an. Bitte unterstützen Sie die Deutsche Stimme. 8211-7066.

0: Oh, wie ist das schön? Das war der Mickey Krause. Nun, ich habe das Lied ausgesucht, denn wir haben eine super, super Spende eben erhalten.
1: Ja, und ich musste richtig tief Luft holen. Von Irene Grammel und dem Ernst Johann haben wir $1,000 erhalten.
0: Wow.
1: $1,000. Mann, ja.
0: Großartig, großartig.
1: Ganz, ganz toll.
0: Und das Telefon klingelt weiter.
1: Da gehe ich gleich weiter ran, ja.
0: Okay.

0: So, das war der Semino Rossi mit dem Lied Tanz mit mir. Und wir tanzen vor Freude im Studio.
1: Ja, also ich falle hier bald vom Stuhl, lieber Dieter. Also ich tanze wirklich. Robert Baum rief an und er sagt, er spendet uns $500. $500.
0: Großartig.
1: Das ist doch eine tolle Sache, das muss ich auch sagen. Also das macht uns wirklich irgendwie, ja,
0: ja, wortlos. Und ich habe auch noch einen Telefonanruf angenommen. Und die Helene Auer, die spendet nochmal $100. Sie hat schon $200 gespendet und legt nochmal einen $100-Schein drauf. Helene, recht herzlichen Dank.
1: Das
0: großartige
1: ist ja
0: Spenden. Nun, wir haben noch so etwas an die 15 Minuten und dann ist unsere Spendenaktion der Deutschen Stimme für dieses Jahr vorbei. Aber das soll nicht heißen, dass wir keine Spenden während des Jahres annehmen. Natürlich nicht.
1: Nein, also wir nehmen Spenden jederzeit an, so ist es ja nun nicht. Aber wenn ich so das alles so überblicke, dann sind wir schon mal sehr, sehr glücklich mit dem, was reingekommen ist.
0: Ja.
1: Oder was uns zugesagt wurde. Wir müssen dann ja sehen, dass auch alles bei uns hereinkommt. Aber meistenteils all die Jahre hat die Abrechnung immer gestimmt. Alle
0: und
1: Leute
0: manchmal haben wir noch mehr bekommen.
1: Ja, das stimmt. Ne? So. Manchmal kam dann plötzlich noch etwas extra dazu. Naja.
0: Okay, ja, wie gesagt, das ist einfach großartig. So recht herzlichen Dank. Aber falls Sie noch nicht gespendet haben, so wie wär's? Eine kleine Spende vielleicht?
1: Was immer kommt.
0: Was wir immer kommt.
1: 8211 7066.

0: Bum Bum, das war der Tom Mandl mit dem Lied Kitty, Kitty, Kiss Me.
1: Mhm. Das ist immer gut, der Tom Mandl, besonders mit diesem Lied. So, unsere Zuhörerin Karin Basse, sie hat schon mehrfach angerufen, sie ist immer dabei. Also alles in allem kommen wir jetzt schon bei auf $120, die sie uns dann spendet. Sie hatte hier und da dann schon mal angerufen. Also Karin, dir ganz, ganz lieben Dank dafür und ich hoffe, du hast einen schönen Sonntag und genießt ein bisschen die Sonne. Ich hoffe, sie scheint. Als ich hierher kam, schien die Sonne.
0: Ja, die Sonne scheint.
1: Scheint, so kannst du sie draußen sehen. Ja. Na, wunderbar. Ja. Also, auch dir ganz, ganz herzlichen Dank dafür, liebe Karin.
0: Ja, großartige Spenden heute Morgen und wir sind wirklich erstaunt, wir beide hier im Studio, muss ich sagen. Also, wirklich, boah.
1: Ja, ist wirklich gut gelaufen heute Morgen. Ne?
0: Ja, siehst wunderbar. Du? Ist noch nicht vorbei. Wir haben ungefähr noch so sieben Minuten, acht Minuten, sowas. Naja, wollen wir mal sehen.
1: Was bist noch, ganz schön pushy kommt heute Morgen, du.
0: Naja, nun.
1: Es ist also, ja für die deutsche Stimme, damit wir weiter senden
0: richtig,
1: können.
0: Richtig.
1: Ist ja nicht privat. Wir sind ja alles Volontärs hier.
0: Ja,
1: wir,
0: alle freiwillig. Ja. Und das tun wir gerne.
1: Oh,
0: ich habe immer schon dieses als mein Hobby betrachtet und das soll auch dabei bleiben.
1: Du bist jetzt schon wie lange dabei,
0: Dieter? Seit 1981, ich sollte das gar nicht erwähnen, nicht? Also ja.
1: Doppelt so lange wie ich wahrscheinlich.
0: Man wird so langsam älter, nicht?
1: Ach, du auch? Hätte ich jetzt gar nicht gedacht.
0: Ja, wir sind alle zusammen mit unseren Zuhörern älter geworden und ich finde das einfach großartig. Es ist wie eine riesengroße Familie, die deutsche Stimme.
1: So ist es, ja,
0: und,
1: dem stimme ich
0: wirklich,
1: zu.
0: Das ist wirklich nett. Und wir kennen so viele unserer Zuhörer und das macht es noch schöner.
1: Ja.
0: Nicht? Dann weiß man wenigstens, für wen man sendet und das ist sehr, sehr
1: schön,
0: wichtig.
1: Dass so manche Gesichter dann oder dass so manche Stimmen dann auch zu Gesichtern werden, so
0: genau,
1: sollte ich sagen, ja.
0: So, falls Sie noch spenden möchten, bitte, dann rufen Sie jetzt gleich an. Die Telefonnummer ist 8211 7066.

0: Astrid Herzberger mit dem Lied Der Wind von Mykonos. Nun, damit sind wir auch am Ende des Programmes angelangt und wir möchten wirklich all unseren Spendern vom letzten Montag sogar und durch die ganze Woche, also wir möchten ihnen recht, recht herzlich danken. Das ist eine großartige Spendenaktion, wirklich, die verlaufen ist. Ja,
1: wir sind sehr, sehr zufrieden. Ganz, ganz herzlichen Dank dafür und die Auswertung werde ich dann heute machen und das wird uns dann zeigen, wie viel Geld wir reinbekommen sollen. Und das, wie gesagt, wird auch klappen. Es hat all die Jahre geklappt.
0: Und das wirst du sicherlich morgen bekannt geben, denn morgen sind wir wieder hier, wenn du kannst.
1: Ja. Ist doch in Ordnung.
0: Okay.
1: Wenn ich nicht allzu viel vorlesen muss, wer weiß, wie es geht.
0: Alright. Und nochmal recht herzlichen Dank an unsere österreichischen Kollegen Heinz Fuchs, Herbie Reiter und das Team. Wirklich großartig, dass Sie uns die Sendezeit zur Verfügung gestellt
1: haben. Ja, das finde ich ganz toll. Ich glaube, heute wäre eigentlich der Herbert Stauber dran gewesen, wenn ich mich nicht irre. Also auch dem Herbert herzlichen Dank mit allen zusammen. Du sagtest ja das Team.
0: Das ganze Team.
1: Also, dann sage ich Tschüss bis morgen.
0: Bis morgen, tschüss.

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13: Ziemlich sauer waren die verbliebenen Kleinaktionäre bei der öffentlichen Hauptversammlung der HALA am vergangenen Donnerstag. Warum und was dort noch Thema war, dazu gleich mehr hier im Hafenreport. Außerdem geht es um das historische Leuchtturmversorgungsschiff MS Gamle Oksøy, das von Donnerstagabend bis Sonnabend im Museumshafen Övelgönne zu Gast war. Wir sind auf der Hamburger Nordseeinsel Neuwerk zu Gast, wo gerade archäologische Ausgrabungen begonnen haben. Dazu erinnern wir auch noch an den Forscher und Gründer der Deutschen Seewarte hier bei uns in Hamburg, Georg von Neumeier. Und es geht um die schwierige Lage einer echten Institution hier bei uns im Hamburger Hafen. Es geht um die Hamburger Flussschifferkirche. Das und mehr in dieser Stunde der 3736. Ausgabe des Hamburger Hafenkonzerts. Ich bin Jan Wulff, moin nochmal.
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0: Die Hala, die ist ja sozusagen das Rückgrat des Hamburger Hafens und das mit großer Vergangenheit. Am vergangenen Donnerstag, da war mal wieder so ein richtig geschichtsträchtiger Tag für die Hamburger Hafen und Logistik AG, denn da hielt sie ihre letzte öffentliche Hauptversammlung ab. In Zukunft, da wird es nämlich keine Kleinaktionäre bei der Hala mehr geben und das, weil sie in der Hauptversammlung quasi herausgedrängt wurden. Sie verlieren gegen eine Barabfindung ihre Aktien. Squeeze-out heißt sowas, wenn Kleinaktionäre einfach herausgedrängt werden. Und darüber gab es in der Versammlung ungewohnt lauten Streit. Mein Kollege Reinhard Postelt hat viele Stunden in die Hauptversammlung reingehört. Moin Reinhard.
1: Hi.
0: Erzähl mal, warum will die Hala denn keine Kleinaktionäre mehr?
1: Naja, weil die Stadt Hamburg und die Reederei MSC ganz alleine bestimmen wollen über diesen Hafenkonzern. Die Hauptversammlung dauerte sage und schreibe mehr als 11 Stunden. Ja, warum? Weil eben sehr viele wütende Kleinaktionäre ganz lange geredet haben. Die Hala gehört bald nur noch zwei, nämlich der Schweizer Reederei MSC, es ist ja die größte der Welt, 49,9% wird sie halten, und sie gehört dann noch der Stadt Hamburg, die dann noch 50,1% der Aktien hält. Die beiden hatten im Januar zusammen schon mehr als 95% der Aktien und ab da darf man eben Kleinaktionäre rausquetschen, was Squeeze-out übrigens wörtlich übersetzt heißt, rausquetschen.
0: Was genau hat denn viele Kleinaktionäre daran so empört, dass sie vergeblich stundenlang ja wirklich dagegen angeredet haben?
1: Naja, viele von ihnen haben einfach viel Geld verloren. Nicht? 2007 war es, da beschloss der Senat unter Hamburgs damaligen ersten Bürgermeister Ole von Beuys den Börsengang der Hala. Man wollte privates Geld für den Hafen einsammeln. Und viele, ja gerade auch ganz treue Hanseaten, die haben da ein Stück ihres Heimathafens gekauft, eben Aktien. Und diese Aktie kostete 53 Euro das Stück. 2007. Ja, dann stieg der Kurs noch ein paar Monate später auf 66 Euro und von da an ging es bergab. Abgefunden werden die kleinen Aktionäre nun mit 21,16 Euro pro Aktie. Wer also Erstkäufer war, der bekommt heute nicht mal die Hälfte. Das ist allerdings auch das bekannte Kursrisiko bei Aktien. Aber Kleinanleger wollten ihre Aktien einfach jetzt weiter behalten in der Hoffnung, dass der Kurs wieder steigt. Aber das geht nun nicht mehr. Ein Kleinanleger, der rechnete jetzt bei der Hauptversammlung vor, er verliere pro Aktie 40 Euro. Und da er rund 600 Hala Aktien besitzt, ist das immerhin ein Verlust von 24.000 Euro. Das fehle ihm jetzt bei der Rente. Übrigens, Ton- und Fernsehaufnahmen waren bei der Hauptversammlung verboten, aber der Mann, der klang richtig wütend.
0: Das kann man ja auch wirklich ein Stück weit verstehen bei diesen Summen. Es gibt ja auch Aktionärsschutzvereine. Was sagen die denn zum Rausdrängen bzw. Rausquetschen der Kleinaktionäre der Hamburger Hafen- und Logistik AG?
1: Die waren richtig auf der Zinne. Also Markus Neumann von der Schutzgemeinschaft der Kapitalanleger, der sieht darin eine Enteignung. Das sei vollständig armselig. Und wörtlich schimpfte er, die Kleinaktionäre werden rausgequetscht, damit die Reederei MSC und die Stadt Hamburg reicher werden. Dirk Unrau von der Deutschen Schutzgemeinschaft für Wertpapierbesitz, den ärgerte besonders, dass die Hala jetzt im abgelaufenen letzten Geschäftsjahr keine Dividende mehr zahlt, obwohl sie doch immerhin noch 10 Millionen Euro Gewinn gemacht hat. Er klagte die Hala an, dass sie nicht mal die Größe habe, jetzt den herausgedrängten Aktionären noch was mitzugeben, das sei schäbig. Ja, und er kündigte noch eine Klage an.
0: Und was sagt die andere Seite dazu, die vielgescholtene Hala?
1: Na, die hat immer wieder betont, juristisch sei alles ganz sauber. Das Aktienrecht, das sieht nun mal Barabfindungen vor für die letzten kleinen Aktionäre einer Aktiengesellschaft. Und diese angebotenen 21,16 Euro pro Aktie, die seien völlig korrekt. Die Summe wurde gesetzeskonform ermittelt, teilte Hala-Chef Jeroen Eising mit. Und dessen Worte durfte man übrigens mitschneiden.
2: Dieser Betrag entspricht dem durchschnittlichen Börsenkurs der Aktie der Hala in den letzten 3 Monaten vor dem Übermittlungsdatum des Squeeze-Out-Verlangens. Nach der höchstrichterlichen Rechtsprechung kann bei börsennotierten Gesellschaften grundsätzlich dieser Börsenkurs als alleiniger Maßstab für den Verkehrswert der Aktie herangezogen werden.
1: Übrigens, die Reederei MSC, die zahlte nur 16,75 Euro pro Aktie, als sie das dicke Aktienpaket 2023 von der Stadt ja gekauft hat.
0: Okay, der Drops ist jetzt gelutscht, muss man wohl sagen. Die Kleinaktionäre sind draußen. Aber was wurde auf der letzten öffentlichen Hauptversammlung der Hala denn noch übers laufende Geschäft gesagt?
1: Ja, im ersten Quartal ist der Containerumschlag der Hala in Hamburg gesunken um 6,6%. Vorstandschef Eising, der begründete das mit dem harten Winter. Eis und Schnee, sagte er, hätten den Betrieb behindert. Zum Beispiel waren wohl auch Eisenbahnweichen eingefroren. Der Betriebsgewinn sank entsprechend um 5%. Aber für den Rest des Jahres, da sieht Eising kein Eis und Schnee, sondern einen Silberstreif am Horizont.
2: Wir erwarten spürbare Fortschritte bei unserer Automatisierungsprojekte, insbesondere am Burchardkai. Zugleich bleibt unsere weitere Entwicklung in hohem Maße abhängig von der volatilen weltwirtschaftlichen Lage. Unter diesen Voraussetzungen rechnen wir im laufenden Geschäftsjahr daher für den Containerumschlag mit einem deutlichen Anstieg gegenüber Vorjahr.
1: Das heißt, Umsatz und Gewinn, die würden ansteigen. Das Konzernbetriebsergebnis, das könne dann so zwischen 175 und 195 Millionen Euro liegen. Die Rentabilität soll nämlich steigen, auch weil die Hala automatisiert. Also am Burchardkai stellt man bis Jahresende um auf autonom fahrende Containertransporter. Da muss kein Mensch mehr steuern. Und in Altenwerder sind die ersten drei Containerbrücken ferngesteuert. Die Belegschaft sei motiviert und aufgeschlossen für technische Neuerungen. So sagt es zumindest der Hala-Chef.
0: Vielen Dank, Reinhard Postelt.
1: Jo.

0: Das war schon ein ganz besonderer Anblick bei uns an der Elbe. Vielleicht haben Sie es auch gesehen, im Museumshafen Övelgönne, da war gerade ein historisches Leuchtturmversorgungsschiff zu Besuch aus Norwegen. Die MS Gamle Oxøy, so heißt das Museumsschiff, macht zurzeit einen ausgedehnten Turn entlang der europäischen Küste. Und das auf der sogenannten European Route of Lighthouses, also der europäischen Leuchtturmroute. Und zu der gehört auch der kleine rote Leuchtturm Pagensand Süd. Seit gut 10 Jahren steht der im Museumshafen Övelgönne. Ein richtig schönes und besonderes Schiff ist die MS Gamle Oxøy. Und klar, da wollten wir mal gucken. Petra Volkwarzen ist am Freitag für uns an Bord gegangen und hat sich auf dem norwegischen Museumsschiff umgesehen.
1: Leichter Nieselregen im Museumshafen Övelgönne. Am Liegeplatz des Dampfeisbrechers Stettin hat das Leuchtturmversorgungsschiff Gamle Oxøy festgemacht. Wobei der Schiffsname, wenn die Norweger ihn aussprechen, doch nochmal anders klingt.
2: Das Schiff heißt Gamle Oxøy und wurde 1962 gebaut in Norwegen als ein kleines Tankschiff für die Leuchttürme. Es war unterwegs die ganze Zeit von 1962 bis 1996 und hat also Öl und Paraffin, Gas geliefert für die fast 200 Leuchttürme in Norwegen.
1: Eivind Lande ist der Kapitän an Bord. Die Fahrt die Elbe rauf nach Hamburg hat er genossen, wie die anderen Crewmitglieder auch.
2: Schnell. Ja, wir haben die Strömung mit uns. Das ist sehr selten, dass wir 12, 13 Knoten machen. Das habe ich fast nie früher gesehen.
1: Fast 6 Wochen dauert ihre Reise insgesamt. Von Leuchtturm zu Leuchtturm sind sie unterwegs, in Ostsee und Nordsee.
2: Wir haben also erst Dänemark, Schweden ganz schnell besucht, dann Estonia, Klaipeda und Gdansk und jetzt durch Deutschland. Wir haben 5 Städte in Deutschland werden wir besuchen. Hamburg ist natürlich sehr wichtig und wir fahren dann weiter nach Cuxhaven, Niederland, Frankreich, England, Schottland und dann wieder nach Dänemark, Norwegen.
1: Ein Riesenprojekt. Die sogenannte European Route of Lighthouses, also die europäische Leuchtturmroute, auf der sie unterwegs sind, entsteht gerade noch, sagt Frank Toussaint. Er ist Mitglied im Museumshafen Övelgönne und Vorsitzender der Interessengemeinschaft Seezeichen.
3: Im Moment sind wir knapp 150 Leuchttürme in insgesamt 13 Ländern. In Deutschland sind es 11 Türme und es werden ständig mehr.
1: Es geht darum, länderübergreifend koordiniert zusammenzuarbeiten.
3: Zum anderen ist es natürlich auch für die Mitglieder der Vereine eine Motivation und eine interessante Sache, auf diese Weise zu sehen, dass sie nicht allein sind in Deutschland, sondern andere Länder eben auch solche historischen Türme erhalten.
1: Der kleine rote Leuchtturm Pagensand Süd, der seit er ausgemustert wurde im Museumshafen Övelgönne steht, ist auch Teil der Leuchtturmroute.
4: It's not the size that matters.
1: Er spielt keine Rolle, wie groß oder klein ein Leuchtturm ist, sagt Espen Frösland, der Leiter der Reise.
5: But it also tells me that the people around them are very interested to keep them alive.
1: Was der kleine Leuchtturm im Museumshafen doch zeigt, dass sich Menschen weiter um ihn kümmern, obwohl er nicht mehr aktiv ist. Espen Frösland ist Museumsdirektor in Lindesnes in Südnorwegen. Der Leuchtturm dort wurde schon 1656 gebaut.
5: The lighthouse was established already in 1656.
1: Bei einem Rundgang an Bord zeigen sie dann noch ihr Schiff. Seit 1996 ist das Schiff Museumsschiff. Auf der Brücke ist noch alles so, wie es damals war.
2: Das ist alles 1962 gebaut und funktioniert auch heute sehr gut. Elektronische Seekarten, GPS, das gehört dazu. Aber Manöversystem und so auf der Brücke, das ist alles original.
1: Auch im Maschinenraum wurde so gut wie nichts verändert.
6: It's the original engine from 1962.
1: Die Hauptmaschine ist noch original von 1962. Von Hamburg aus fahren sie noch weiter, von Ort zu Ort und von Leuchtturm zu Leuchtturm. So aufwendig es auch war, diese Reise zu organisieren, der Crew hat sie viel Spaß gemacht.
7: So many nice people and places.
8: Nice places, nice people, nice lighthouses.
1: So viele tolle, interessierte Menschen, so viele Orte und Leuchttürme.
7: It's been an excellent tour we had.
1: Eine super Tour.
0: Ein norwegisches Museumsschiff zu Gast bei uns in Hamburg. Von Hamburg geht die Reise der Gamle Oksøy jetzt weiter nach Cuxhaven, dann unter anderem noch nach Den Helder in den Niederlanden und auch nach Calais in Frankreich. Anfang Juli kehrt das Schiff dann zurück nach Kristiansand in Norwegen.

0: Das Hamburger Hafenkonzert ist hier und jetzt habe ich mal eine Quizfrage für Sie. Wo steht das älteste nicht kirchliche Gebäude der gesamten deutschen Nordseeküste? Na? Klar, in Hamburg. Um genauer zu sein, in Hamburg-Mitte. Hä, was redet der denn da, sagen Sie jetzt vielleicht? Wieso gehört denn Hamburg-Mitte zur deutschen Nordseeküste? Jaha, weil die Nordseeinsel Neuwerk zu Hamburg und zum Bezirk Hamburg-Mitte gehört. Und da steht er eben, auf Neuwerk, der alte Neuwerker Turm, angeblich aus dem Jahr 1310 und damit das älteste nichtkirchliche Gebäude an der deutschen Nordseeküste. Etwas ganz Besonderes ist er und das tatsächlich nicht nur für Touristen, sondern auch für Archäologen. Komisch deshalb, dass hier bisher noch nie nach Relikten aus alten Zeiten gegraben wurde. Bis jetzt, muss man sagen, denn erst vor wenigen Tagen, da haben sie begonnen, die ersten Ausgrabungen überhaupt am Neuwerker Turm. Uli Patzwal ist auf die Insel gefahren und hat die Menschen, die an der Ausgrabung beteiligt sind, kennengelernt.
1: Die Fähre von Cuxhaven zu Hamburgs Insel Neuwerk. Auf dem Freideck sitzen sie da, zu sechst, reden miteinander, lernen sich kennen. Sie alle haben auf die Anzeige des Archäologischen Museums Hamburg geantwortet und sind ausgewählt worden. 4 Monate auf Neuwerk. Für Jan Schneider eine Auszeit aus seinem eigentlichen Beruf.
2: Ich bin Tischler. Ich habe einen guten Bezug zu, ich bin handwerklich begabt, aber ich interessiere mich eigentlich für andere Sachen.
1: Nach 90 Minuten sind sie auf der Insel. 6 Frauen und Männer aus Polen, Iran und Deutschland werden einen Sommer lang das Vorhaben des Museums mit Schaufel, Spitzhackel, Kelle und Schubkarre, wie es in der Anzeige heißt, in die Tat umsetzen. Ausgrabungen am Neuwerker Turm. Begrüßung durch den archäologischen Leiter Jörg Räther.
3: This was the tower we mentioned.
1: Das ist übrigens der Turm, sagt Räther, nicht ganz ernst, denn er ist ja nicht zu übersehen. 45 Meter hoch, 14 Meter breit, ein Koloss aus Backstein, Hamburgs Vorposten in der Deutschen Bucht und laut Urkunde vor über 700 Jahren schon fertiggestellt, 1310.
3: Ja, älteste profane Gebäude Hamburgs, also ja, wenn einen sowas nicht interessiert, dann sollte man nicht Archäologe werden.
1: Für Jörg Räther, für das Archäologische Museum, eine Riesenchance. Denn noch nie wurde hier gegraben. Dass es jetzt geschieht, hängt mit der umfassenden Sanierung des Turms zusammen. 22 Millionen Euro gibt die Stadt dafür aus. Die Grabungen kosten nicht mal ein Hundertstel. Für den Tischler Jan sind sie trotzdem ein Kindheitstraum.
2: Früher als kleiner Junge habe ich immer die 5-Freunde-Kassetten gehört und da waren sie auch immer auf der Suche nach einem Schatz. Und Schatz kann ja auch was sein, was Geschichte hat. Das ist ja das Spannende. Was ist mit dem Teil passiert? Wer hat das verloren? Ja, ich bin ja Jahrgang Indiana Jones, Jahrgang Jurassic Park.
1: Bei der Grabungsleitung ist man sich sicher, dass es am Ende überraschende Ergebnisse geben wird. Zum Beispiel könnte über einen Münzfund klar werden, Fertigstellung des Turms 1310 war der Plan, nicht die Realität.
3: Ich würde jetzt denken, dass es vielleicht nicht so ist, dass wir ein früheres Datum haben, weil die urkundlichen Belege sind ja schon relativ einleuchtend, aber es kann natürlich sein, dass man quasi, so wie man das vielleicht bei anderen Bauprojekten hat, so die wirklich finale Schlüsselfertigstellung dann vielleicht doch etwas später hatte, als wir es in den Urkunden haben. Und sowas lässt sich möglicherweise irgendwie archäologisch nachweisen.
1: Dass Baustellen länger dauern als geplant, ist ja keine Erfindung der Neuzeit. Tischler Jan hat dann gleich am ersten Tag seinen ersten Fund, einen Wirbelknochen von einem Hausschwein. Oder war es ein Wildschwein?
2: Oh, wahrscheinlich wurde es hier geschlachtet und zerteilt. Oder vielleicht war hier auch eine Grillparty. Vielleicht so wie bei Asterix und Obelix. Ne? Dann wurde das Wildschwein am Spieß gebraten.
0: Na, zumindest wenn noch Rückstände von Minzsoße an dem Knochen gefunden werden, können es wohl Asterix und Obelix selbst nicht gewesen sein. Kleiner Asterix-Insider und nicht ganz ernst gemeint. Uli Patzwal war das über die beginnenden Ausgrabungsarbeiten am alten Neuwerker Turm.

0: Sie ist eine Hamburgensie und neben dem Michel und der Elbphilharmonie eines der Wahrzeichen im Hafen, wenn auch ein bisschen kleiner, die Flusschifferkirche. Deutschlands einzige schwimmende Kirche ist sie und seit kurzem auch als Modell im Miniaturwunderland zu erleben. Doch momentan, da muss die Flusschifferkirche richtig bangen, denn ihre Zukunft ist ungewiss. Warum das so ist und ob es Hoffnung gibt, Marieke Lohse weiß mehr.
1: Von der U-Bahn-Station Baumwall keine 5 Minuten zu Fuß fällt sie beim Blick auf den Anleger Kajen sofort ins Auge. Mit ihrem großen gelben Ankerkreuz und dem kleinen Glockenhäuschen auf dem Dach ist die Flussschifferkirche Anziehungspunkt für zahlreiche Touristen und lebendiges Gemeindezentrum der Flussschiffergemeinde. Doch jetzt steckt die Flusi, wie die schwimmende Kirche oft liebevoll genannt wird, in echten Schwierigkeiten, berichtet Flussschifferdiakon Marc Möller.
2: Wir haben als Flussschifferkirche eins dieser klassischen Probleme. Wir haben ein tolles Schiff, wir haben auch Gelder dafür, die zu unterhalten, aber wir haben keine Gelder mehr, um die Arbeit zu finanzieren.
1: Zur Arbeit der Flussschifferkirche gehört vor allem auch die Seelsorge bei den Binnenschiffern. Mit ihrem Kahn, der Johann Hinrich Wiechern, fährt regelmäßig eine Besatzung raus zu den Binnenschiffern, um ihnen zuzuhören und um einfach für sie da zu sein. Auf der Flussschifferkirche selbst ist das Angebot vielfältig. Jeden Sonntag finden hier Gottesdienste statt, einmal im Monat auf Plattdeutsch. Darüber hinaus ist die Flusi ein Ort für unterschiedlichste Veranstaltungen wie Kunstausstellungen und Theaterperformances. Und das alles mitten im Hamburger Hafen.
2: Und das wollen wir ja auch, Teil des Hafens sein als Kirche im Hafen. Und gleichzeitig prägen wir auch ein Stück weit das Bild hier in der Gegend, hier im Binnenhafen, weil wir hier mit diesem blau-weißen Schilf, mit den Holzaufbauten und einem Glockenturm natürlich schon etwas Besonderes sind.
1: Der Unterhalt der Flusi wird hauptsächlich durch einen eigenen Verein finanziert. Immerhin, die evangelische Kirche stellte bisher die Finanzierung des Diakons. Der hat die geistliche Leitung und kümmert sich um die 50 Ehrenamtlichen an Bord. Das Geld für die Stelle bereitgestellt hat bisher die Hauptkirche St. Katharin. Doch diese Finanzierung läuft jetzt aus. Eine neue muss her.
2: Es läuft gerade mit dankbarer Unterstützung des Kirchengemeinderates von der Hauptkirche St. Katharin ein Versuch, noch einmal über einen Fonds des Kirchenkreises Hamburg-Ost an Gelder zu bekommen.
1: Über die Annahme des Antrags entscheidet der Zukunftsausschuss des Kirchenkreises Hamburg-Ost. Die zuständige Pröbstin Ulrike Murmann sagte im Gespräch mit dem Hamburger Hafenkonzert bei NDR 90,3, sie sei von Natur aus zuversichtlich, so auch für die Flusi. Doch wie die Entscheidung ausgeht, ist dennoch ungewiss. Best case, die Finanzierung der Diakonenstelle geht weiter, zumindest für 3 Jahre. Worst case, die Flusi ist ohne Diakon. Und das hätte Folgen.
2: Für uns bedeutet das natürlich eine deutliche Einschränkung dessen, was wir hier machen können. Das bedeutet eben auch deutliche Rückschritte von dem, was in den letzten Jahren erreicht worden ist. Und es bedeutet, dass im Grunde die Sichtbarkeit und die Öffentlichkeit nicht mehr so in den Blick genommen werden kann wie in den letzten Jahren.
1: Weniger Sichtbarkeit und Engagement heißt für Marc Möller, die Bedeutung im Hafen zu verlieren. Und das wäre auf lange Sicht auch das Aus für die Flusi. Wie auch immer es jetzt nach der Entscheidung des Kirchenkreises Ost Ende Juli weitergeht, eines ist ganz klar: Die Flussschifferkirche braucht Unterstützung, auch über die Diakonenstelle hinaus.
2: Wir sind ja bei dem Best Case und bei dem Best Case gibt es Leute, die vielleicht auch nach diesem Bericht irgendwie nochmal sich die Flussschifferkirche bewusst angucken und sagen, ja, das interessiert mich und vielleicht auch dann mal herkommen und uns auch unterstützen.
1: Und klar, neben dem ehrenamtlichen Engagement ist auch jede Geldspende derzeit herzlich willkommen. Denn Geld ist das, was die Flussschifferkirche derzeit am dringendsten braucht.
0: Marieke Lohse war das. Und an diesem Thema bleiben wir natürlich dran. Und wenn Sie diese einzigartige schwimmende Kirche noch nicht kennen bzw. noch nicht von innen gesehen haben, dann gehen Sie doch mal zu einem der Gottesdienste auf der Flusi oder schauen Sie einfach mal zu den regulären Öffnungszeiten vorbei. Montagnachmittag und Donnerstag und Freitagvormittag sind die. Und wenn Sie dann an Bord sind, dann kann ich Ihnen versprechen, das Wort Kirchenschiff wird für Sie eine ganz neue Bedeutung bekommen und hamburgischer als dort geht es kaum, finde ich zumindest.

0: Es war vor gut 150 Jahren. Da kam er aus der Pfalz nach Hamburg. Und das über Australien. Der Forscher Georg von Neumeier wollte die Welt nicht nur verstehen, er wollte sie selbst erkunden. Aber in Hamburg, da blieb er dann doch für längere Zeit, 3 Jahrzehnte lang. Hier wurde er der erste Direktor der neu gegründeten Deutschen Seewarte, die zu einer der großen Stationen in seinem Leben wurde. Hoch über dem Hamburger Hafen entwickelte er bahnbrechende Messmethoden. Der Schifffahrt schenkte er damit einen enormen Wissensschatz zu Wetter und Strömungen auf den Weltmeeren. Kommenden Sonntag, am 21. Juni, da ist es 200 Jahre her, dass Georg von Neumeier zur Welt kam. Im Jahr 1909 starb er, doch sein Forschungsgeist lebt weiter. Jenny Witt hat Neumeiers Spuren verfolgt, von Hamburg bis in die Antarktis.
1: Die Sturmflutvorhersage, Wetterberichte bis zu 10 Tage im Voraus und Seekarten, die verlässlich die großen Strömungen zeigen. All das gehört zu Georg von Neumeiers Erbe. 1875 trat er in Hamburg die Leitung der Deutschen Seewarte an. Mit teils einfachen, aber genialen Methoden trieb er ihre Arbeit voran. Darunter ein weltmeerumspannendes Flaschenpostsystem, um die Strömungen zu kartieren.
2: Er hat Formulare entwickelt, auf denen bestimmte Daten notiert wurden, hat sie Kapitänen mitgegeben und die sollten die Formulare in Flaschen verkorken, über Bord werfen an einer ganz bestimmten Position, die vorher notiert wurde.
1: Erklärt Martina Plettendorf von der Maritimen Fachbibliothek am Bundesamt für Seeschifffahrt und Hydrographie. Das BSH steht fast am selben Ort wie die Seewarte in von Neumeiers Zeit.
2: Und die Finder dieser Flaschen wurden gebeten, den Fundort zu notieren, vielleicht auch noch ein paar Fundumstände und den Zettel dann an die Deutsche Seewarte zurückzuschicken.
1: Viele tausend Flaschen gingen über Bord, erst mit deutschsprachigen Formularen, später dann in verschiedenen Sprachen. Hunderte kamen per Post zurück nach Hamburg. Mit diesen Daten aus aller Welt entstanden in der Deutschen Seewarte detaillierte Strömungskarten der Weltmeere.
2: Je länger die Pfeile, desto größer die Strömung.
1: Aber von Neumeier hatte auch das Wetter im Blick. Mit besseren Vorhersagen wollte er die Schifffahrt insgesamt sicherer und schneller machen.
2: Die Sturmflutvorhersage hat er organisiert. 10 Tage Wettervorschau, regelmäßige Wetterberichte für die Schifffahrt zum Beispiel. Er hat Seekarten herausgegeben, er hat nautische Instrumente prüfen lassen, also sowas wie Positionslaternen oder Sextanten oder Schiffskompasse.
1: Es waren enorm wichtige Schritte für die Seefahrt. Heute steht das Bundesamt für Seeschifffahrt und Hydrographie in dieser Tradition.
2: Das BSH ist ja direkte Nachfolgerin der Deutschen Seewarte und wir arbeiten auch an ähnlichen Aufgaben. Und es gibt die Neumeierstraße. Also die Geschichte Hamburgs ist nach wie vor sehr eng mit der Seewarte und mit Neumeier verknüpft.
1: Am bekanntesten ist allerdings die nach ihm benannte Forschungsstation in der Antarktis. Denn Georg von Neumeier war auch Polarforscher, wurde 1879 sogar Vorsitzender der Internationalen Polarkommission. Ein Erbe, das in der Neumeier-3-Station gewürdigt wird.
3: Ganz physikalisch gibt es hier den Namen, der draußen dran steht. Und es gibt auch ein Porträt, was auf dem Flur hängt.
1: Sagt Ingo Gerstmann, Chirurg aus Hannover und Leiter des Überwinterungsteams. Zusammen mit Geophysiker Matthias Hahn, Meteorologin Gina Schulz und Technikerin Lea Huse spricht er über eine Satellitenverbindung mit dem Hafenkonzert. Es sind minus 18 Grad draußen und es waren schon minus 38. Aber das Team ist gut geschützt in der Station an der Atka-Bucht mit ihrer zweiten Außenhülle. Sehr anders als zur Zeit der ersten deutschen Antarktis-Expedition im Jahr 1901, die von Neumeier 2 Jahre zuvor angestoßen hatte.
3: Also dessen sind wir uns hier sehr, sehr bewusst, dass wir hier einen großen Komfort genießen dürfen, der uns das möglich macht, überhaupt hier zu sein. Wenn man sich dann vorstellt, dass jemand nicht so eine Ausrüstung und nicht so eine Herberge hat wie wir jetzt, dann muss es ungleich schwerer gewesen sein.
1: Regelmäßige Messungen und akribische Datensammlung gehören für Gina Schulz zum Alltag, genau wie es bei von Neumeier der Fall war.
4: Um 9 Uhr fange ich an mit meinen 3-stündlichen Wetterbeobachtungen und die Daten trage ich dann ein. Die werden dann verwendet für die Wettervorhersage und sind aber auch einfach eine lange Zeitreihe, die es hier gibt. Dann laufe ich irgendwann los Richtung Süden zum meteorologischen Messfeld und um 11 Uhr lasse ich einen Wetterballon fliegen, der dafür sorgt, dass wir Daten durch das komplette Profil der Atmosphäre haben, also nicht nur von der Oberfläche.
1: Matthias Hahn misst währenddessen, genau wie Neumeier in Australien, das Magnetfeld im Umkreis der Station oder auch, wie sich das Meereis verändert. Und Lea Huse kümmert sich darum, dass alle Forschungsgeräte und die überlebenswichtigen Systeme der Station funktionieren.

0: Und das war's für heute mit dem Hamburger Hafenkonzert. Heute mit dem Hafenreport und unterschiedlichen Themen aus der maritimen Welt. Nächste Woche, klar, da sind wir wieder für Sie da. Und da geht es um einen Mann und seine Familien- und Lebensgeschichte. Manfred Eisner ist 5 Jahre alt, als seine Mutter mit ihm Deutschland verlassen muss. Es ist 1939, die jüdische Familie bangt um ihr Leben. Der Vater, zwischenzeitlich eingesperrt im Konzentrationslager Dachau, hat das Land bereits Richtung Südamerika verlassen. Frau und Sohn wollen folgen. In Hamburg auf dem bolivianischen Konsulat gibt es die ersehnten Einreisepapiere. Dann geht es ins Reisebüro. Manfred Eisner.
1: Meine Mutter hat für ein Schiff, die Oratio, die im Januar 1940 auslaufen sollte aus Genua, 2 Passagen für uns gebucht. Und man sagte ihnen, ja gut, also ist alles in Ordnung. Wir schicken ihnen dann Passagen zu unserem Büro in München. Die können sie 14 Tage vorher abholen. Als meine Mutter dann das abholen wollte, hat man gesagt, wieso, das ist ja schon abgeholt worden. Die Passagen sind ja schon weg. Dann ist schon abgeholt. Also irgendjemand hat sich unter unserem Namen diese Passagen ergaunert. Es hat ihn aber wohl kein Glück gebracht. Wahrscheinlich vielleicht sogar das Leben gekostet, nämlich dieses Schiff, die Oratio, ist 4 Tage, nachdem sie ausgelaufen ist vor der Küste Frankreichs, gab es eine Kesselexplosion. Das Schiff hat gebrannt, überwiegende Mengen Passagiere sind dabei gestorben, wenige wurden gerettet, einige waren vermisst. Mein Vater, der hat diese Nachricht in Bolivien bekommen. Und erst so 6 Wochen danach, durch einen Brief von meiner Mutter, in dem sie sich lamentierte, dass sie die Schiffskarte nicht bekommen hatte,

0: endgültig erfahren, dass wir doch noch am Leben waren. Also es hat uns wieder unser Schutzengel das Leben gerettet.
1: Der Schutzengel muss noch mehrmals ran in den kommenden Jahren. Aber die jüdische Familie Eisner überlebt Krieg und Verfolgung im südamerikanischen Exil. Manfred Eisner kehrt Ende der 50er Jahre zurück nach Deutschland. Seit 1972 ist er am Elbdeich in Brockdorf zu Hause. 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Für heute damit tschüss. Ich bin Jan Wulff. Machen Sie es gut und bis denn.